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1: 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Aan 12 minuten.
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3: Naar een plek op meteo gehouden dat nog verder heen dan zonne. Schocht de zon dan aan de meende nog maar veel zonne. Allerdings kan het dan aan de meende niet ganz zo warm. Insgesamt is het na veel voor te veel trussen.
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3: 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Wer ist wieder bei uns am Sendegebiet?
4: Nach Blick auf Meteo gehört da doch weiterhin dann Sonne, auch die Sonne an der Mainden immer viel Sonne, allerdings geht es dann aber Mainden nicht ganz so warm, insgesamt ist nach wie vor zu viel dröschen.
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3: Nach Blick auf Meteo gehört da doch weiterhin dann Sonne, auch die Sonne an der Mainde immer viel Sonne, allerdings geht es dann aber Mainde nicht ganz so warm, insgesamt ist nach wie vor zu viel dröschen.
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3: 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Ich habe hier noch was Schönes gefunden eben, was von Genesis. Das läuft äußerst selten im Radio. So ein richtiger Klassiker ist es eigentlich gar nicht, aber es ist richtig gut. The Carpet Crawlers. Da waren alle Leute mit dabei, die schon mal bei Genesis gespielt haben. Da wurden ja diverse Sänger ausgetauscht. Ich weiß gar nicht, ob es die Band noch gibt. Zurzeit Rob Thomas sollte ja eigentlich Phil Collins ablösen. Das ist der Sänger von Matchbox 20. Aber irgendwie kommt da nichts mehr. Und bei The Carpet Crawlers, da hat Peter Gabriel, Phil Collins und ich glaube Rob Thomas war auch schon mit dabei, haben da zusammen gesungen. Phil Collins durfte nochmal trommeln.

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1: 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Und dann haben wir vor ein paar Jahren so ein paar Titel, die auch bei uns im Radio gelaufen sind, hier auf Radioaktiv 106,5, aber noch so ein bisschen am deutschsprachigen Raum. Der Künstler ist auch ganz engagiert, zum Beispiel, was Plastikmüll geht, hat zum Beispiel auch eine Aktion gestartet für Vermeidung von Plastikmüll. Seid ihr zum Beispiel noch spielen, na, das ist schon ein paar Jahre alt, ich denke Musik, geduld zu hören, wie gesagt, vom Sebastian Klaus. Aber eigentlich ist das auch ein ganz gutes Motto, weil Musik, das ist ja immer etwas, was Leute verbindet, und Musiker ist etwas, was auch den Leuten Hoffnung und Motivation gibt. Hier ist bei uns, wie gesagt, Sebastian Niklaus, ich denke Musik.
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1: Das Ning Hour. 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
2: 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Hi, Tierschmerz.

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